0: sein, so die Bahn. Die anderen Bauarbeiten werden nach hinten geschoben. In der ersten Partie nach der Länderspielpause in der Fußball-Bundesliga hat es keinen Sieger gegeben. Borussia Dortmund und Werder Bremen trennten sich am Abend 2:2.
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2: Mit KI-Support. Viele Wolken und immer wieder Regen gibt es heute erstmal. Später wird es dann freundlicher und die Sonne kommt öfter raus. Nur an den Alpen kann es bis zum Nachmittag noch länger nass bleiben. Dazu liegen die Höchstwerte bei 13 bis 19 Grad. Morgen bleibt's bei Sonne und Wolken mit ein paar Schauern. An der Küste auch mal mit kurzem Gewitter, maximal 18 Grad.

Dies ist die tragische Geschichte eines verkorksten Liedes. Ich ging damals frohen Mutes ins Studio und nahm mein selbstverfasstes Lied auf. Ein Lied so recht für junge Menschen von heute. Doch dann kam ein Produzent und entfernte alle Worte, die seiner Meinung nach jugendgefährdend oder zweideutig wären. Hier ist das Ergebnis.

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1: Im Studio Imme Kasten. Diesel aus Russland für die USA und den Weltmarkt. Und das trotz bestehender Sanktionen. US-Präsident Trump hat nach eigenen Angaben mit Kreml-Chef Putin umfangreiche Lieferungen vereinbart. Mehr als 300.000 Tonnen sollen sofort fließen, weitere Millionen Tonnen in den kommenden Monaten. Möglich macht das eine Ausnahmegenehmigung der US-Regierung. Seit Beginn des Iran-Kriegs sind die Dieselpreise ja deutlich angestiegen. International stößt der Friedensnobelpreis für die südafrikanische Juristin Navi Pillay überwiegend auf ein positives Echo. Die Vereinten Nationen sprachen von einem starken Signal für Menschenrechte. UN-Hochkommissar Volker Türk sagte über Pillay in der ARD:
2: Die Integrität, die Kompetenz, ihre eminente juristische Gabe steht ganz außer Zweifel. Und ich glaube, das ist auch dadurch durch diesen Nobelpreis anerkannt worden.
1: Pillay war unter anderem Richterin am Internationalen Strafgerichtshof, einer Institution, die US-Präsident Trump schon lange ein Dorn im Auge ist. Kurz nach dem Nobelpreis für Pillay kündigte Washington Sanktionen gegen den Gerichtshof an. Der Fly Dubai Co-Pilot soll einen Selbstmordanschlag auf den Flughafen in Tel Aviv geplant haben. Laut Ermittlern wollte er das Flugzeug in einen Terminal steuern. Vergangene Woche griff er auf einem Flug den Kapitän mit einer Rettungsaxt an. Passagiere konnten ihn überwältigen und so offenbar eine Katastrophe verhindern. Gut einen Monat nach dem Diebstahl von zwei Renoir-Gemälden aus einem Museum in Südfrankreich sind die beiden Kunstwerke wieder da. Sie wurden wiedergefunden, heißt es. Wo und in welchem Zustand ist nicht bekannt. Mittlerweile wurden 6 Verdächtige festgenommen. In der Fußball-Bundesliga haben sich Borussia Dortmund und Werder Bremen am Abend unentschieden getrennt. Am Ende der Partie stand es 2:2.
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3: Mit KI-Support. Viele Wolken und immer wieder Regen gibt es heute erstmal. Später wird es dann freundlicher und die Sonne kommt öfter raus. Nur an den Alpen kann es bis zum Nachmittag noch länger nass bleiben. Dazu liegen die Höchstwerte bei 13 bis 19 Grad. Morgen bleibt's bei Sonne und Wolken mit ein paar Schauern, an der Küste auch mal mit kurzem Gewitter, maximal 18 Grad.

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1: Im Studio Christiane Hampe. Schönen guten Morgen. Russland soll den USA helfen, die hohen Dieselpreise in den Griff zu bekommen. US-Präsident Trump hat dafür umfangreiche Lieferungen mit Kreml-Chef Putin vereinbart. Imme Kasten.
2: Die ersten 300.000 Tonnen Diesel sollen sofort kommen und auch weitere Lieferungen sind geplant. Dafür sollen die US-Sanktionen gegen Russland vorübergehend gelockert werden. In der Ukraine sorgt das Ganze für Empörung. Präsident Zelensky wirft Trump vor, damit den russischen Angriffskrieg zu unterstützen. Seit Beginn des Irankriegs sind die Dieselpreise auch in den USA stark gestiegen. Für Trump kommt das wenige Wochen vor den wichtigen Zwischenwahlen zur Unzeit.
1: Mecklenburg-Vorpommern steuert auf eine rot-rot-grüne Regierung zu. SPD, Linke und Grüne haben sich auf Koalitionsgespräche geeinigt. Eileen Schallhorn.
3: In den Sondierungen haben die drei Parteien auch schon einige Ziele formuliert. So sollen Kitas beitragsfrei bleiben. Außerdem will Rot-Rot-Grün an allen Krankenhausstandorten festhalten. Ziel sei eine Koalition, die auf Verlässlichkeit, Stabilität und Vertrauen setzt. Bei der Landtagswahl vor knapp 3 Wochen hatte sich zwar die AfD als stärkste Kraft durchgesetzt, die absolute Mehrheit aber verpasst. Mit der Partei will niemand gemeinsam regieren.
1: Viele süße Getränke werden wohl in Zukunft teurer. Wie die Bild schreibt, haben sich Union und SPD bei der Zuckersteuer geeinigt. Die soll ab Juli nächsten Jahres kommen und für Unternehmen gelten, die über 70.000 Liter pro Jahr abfüllen, wie zum Beispiel Coca-Cola oder auch Pepsi. Die Vereinten Nationen sehen im Friedensnobelpreis für die Juristin Navi Pillay ein starkes Signal für die Menschenrechte. Die 85-Jährige war Richterin am Internationalen Strafgerichtshof. Den hat US-Präsident Trump schon länger im Visier. Kurz nach der Auszeichnung kündigten die USA Sanktionen gegen das Gericht an. Crash Out, Rage Bait oder Peak, das Jugendwort des Jahres, wird heute verkündet. Crashout bedeutet etwa die Fassung zu verlieren, wird aber oft auch ironisch benutzt. Ragebait sind Inhalte im Netz, die bewusst provozieren und so Reichweite schaffen sollen. Und Peak bedeutet, besser geht's nicht. Borussia Dortmund hat in der Fußball-Bundesliga erstmals in dieser Saison Punkte liegen lassen. Gegen Werder Bremen spielte der BVB 2:2. Den Ausgleichstreffer in der Nachspielzeit erzielte ausgerechnet der Ex-Dortmunder Stürmer Niklas Füllkrug.
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4: Mit KI-Support. Wolkig ist es heute Morgen und an der Küste zieht immer mal wieder ein Schauer durch. Vereinzelt ist auch ein Gewitter dabei. Im Laufe des Tages wird der Regen im Süden weniger und hängt am Nachmittag höchstens noch an den Alpen. Sonst bleibt's oft trocken mit Sonne und Wolken. Die Höchstwerte liegen bei 13 bis 19 Grad. Morgen gibt's wieder Sonne und Wolken und öfter Schauer, maximal 18 Grad.
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1: Im Studio Christiane Hampe. Schönen guten Morgen. Russland soll den USA helfen, die hohen Dieselpreise in den Griff zu bekommen. US-Präsident Trump hat dafür umfangreiche Lieferungen mit Kreml-Chef Putin vereinbart. Imme Kasten.
2: Die ersten 300.000 Tonnen Diesel sollen sofort kommen und auch weitere Lieferungen sind geplant. Dafür sollen die US-Sanktionen gegen Russland vorübergehend gelockert werden. In der Ukraine sorgt das Ganze für Empörung. Präsident Zelensky wirft Trump vor, damit den russischen Angriffskrieg zu unterstützen. Seit Beginn des Irankriegs sind die Dieselpreise auch in den USA stark gestiegen. Für Trump kommt das wenige Wochen vor den wichtigen Zwischenwahlen zur Unzeit.
1: Der Zoff von Union und SPD um die Zuckersteuer ist offenbar vom Tisch. Wie die Bild schreibt, hat sich die Koalition auf einen Kompromiss geeinigt. Mehr von Tom Husse.
3: Die Steuer soll demnach nur für Unternehmen fällig werden, die über 70.000 Liter pro Jahr abfüllen. Das wären dann zum Beispiel Konzerne wie Coca-Cola oder Pepsi. Bedeutet für uns, die gezuckerten Getränke von diesen Unternehmen dürften dann teurer werden. Die Steuer soll ab Juli nächsten Jahres eingeführt werden. Verbraucherorganisationen und Ärzteverbände hatten sich dafür stark gemacht, zum Schutz der Gesundheit.
1: Es geht voran bei der Regierungsbildung in Mecklenburg-Vorpommern. SPD, Linke und Grüne wollen in Koalitionsgespräche gehen. Die AfD hatte die Landtagswahl im September zwar gewonnen, mit der Partei will aber niemand gemeinsam regieren. Der Fly-Dubai-Copilot soll einen Selbstmordanschlag auf den Flughafen Tel Aviv geplant haben. Laut Ermittlern wollte er das Flugzeug in ein Terminal steuern. Vergangene Woche hatte er auf dem Flug den Kapitän mit einer Rettungsaxt angegriffen. Passagiere konnten ihn überwältigen und so offenbar eine Katastrophe verhindern. Crashout, Ragebait oder Peak. Das Jugendwort des Jahres wird heute verkündet. Crashout bedeutet etwa die Fassung zu verlieren, wird aber oft auch ironisch benutzt. Ragebait sind Inhalte im Netz, die bewusst provozieren und so Reichweite schaffen sollen. Und Peak bedeutet, besser geht's nicht. Borussia Dortmund hat in der Fußball-Bundesliga erstmals in dieser Saison Punkte liegen lassen. Gegen Werder Bremen spielte der BVB 2:2. Den Ausgleichstreffer in der Nachspielzeit erzielte ausgerechnet der Ex-Dortmunder Stürmer Niklas Füllkrug.
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4: mit KI-Support. Viele Wolken gibt es heute und dazu regnet es in der Mitte und im Süden öfter mal. Am Nachmittag zieht sich der Regen mehr Richtung Alpen zurück. Sonst bleibt es wechselhaft mit trockenen Phasen. An der Küste kommen immer wieder Schauer rein und vereinzelt auch mal ein Gewitter dazu. Außerdem kann es dort stürmisch werden. Maximal werden es 13 bis 19 Grad. Morgen geht's mit Sonne und Wolken weiter, dazu immer wieder Schauer mit höchstens 18 Grad.

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1: Hallo liebe Charts-Freunde, herzlich willkommen zur neuen Ausgabe der Euro Top 40. Das sind die 40 populärsten Tracks Europas. Die Songs, die in Europa am meisten verkauft, am meisten downgeloadet, am häufigsten im Radio gespielt wurden und am besten gestreamt worden sind, ermittelt von APC Charts. Es ist die Ausgabe 41 des Jahres 2026. Wir haben 5 Neuzugänge und einen Wiedereinsteiger. Und die ersten 3 der letzten Woche verrate ich euch. Auf 3, da stand Tampa City mit Self Aware. Auf 2, Ügel, Moving to the Sun. Und an der Spitze Shakira und Die Die, ob der Song, der immer noch steht. Eine 15. Woche, das erfahren wir später. Wir haben einen Neuzugang direkt in die Top 10. Wo genau, verrate ich natürlich nicht. Wir haben einen Rückblick auf das Jahr 2006 und wir haben einen Nummer 1 Hit der europäischen Hitparaden, die aber uns noch nicht in den Top 40 steht. Können wir anfangen mit der 40 von 39 ist Olivia Dean, The Man I Need.

0: Sam Fender und Olivia Dean nochmal mit Rain Me In auf der Position Nr. 39 diese Woche in den Euro Top 40. Wir haben den ersten 9 auf der 38. Der gute Mann kommt aus Wales. Es ist Jamie Miller, der 2017 den dritten Platz von The Voice UK gemacht hat. Also etwas länger gebraucht, bis er seinen großen Durchbruch hatte. Neu in den Euro Top 40 auf 38 ist Baby Doll.
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0: Gefallen auf die 37 Ash und Stop the Wedding. Wir haben jetzt zwei neu hintereinander. Auf 36 der französische Rapper William Mundala, der heißt Tia Cola als Künstler und sein Song heißt Melo Decale. Und wir haben auf der 35 nochmal was aus Frankreich und zwar den DJ Serkin, der nennt sich als Produzent Generation und sein Song heißt Storm und er ist neu auf der 35. Wir fangen aber an mit Tia Cola, neu dabei.
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Gefallen noch die 34 Another und 54 Ultra Talk to You. Und auf Platz Nummer 33, da haben wir Summer Jam zusammen mit Shirin David. Mo Money, Mo Haters runter auf

0: Aya Nakamura auf 32. Auf 31 haben wir den nächsten Neuzugang. Vakra, wieder ein französischer Rapper. Fie à papa, wende dich an den Papa. Auf 31 neu dabei.
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Wieder dabei auf der 30 der Re-Entry für diese Woche Olivia Rodrigo und The Cure. So, wir gucken in die internationalen Hitlisten in Amerika auf der 3. Ella Langley, Choosing Texas auf 2. Neu Cleveland von Taylor Swift.

Auf Platz 1 nochmal Taylor Swift, Patient Zero. Kommen wir später zu. Wir gehen nach England in den UK-Charts. Dieser Woche auf der 3 Stella Lefty und Boston auf 2. Sienna, Spyro, Great Expectation und Patient Zero von Taylor Swift, die 1 in Great Britain. Wie sieht's in Deutschland aus? Auf der 3 hier UGL, Moving to the Sun. Die Die von Shakira auf 2 und auf 1 Temper City, Self Aware. Wir gehen rüber nach Griechenland und hier in Griechenland auf der Position 1 haben wir Georgos Matsonakis. Wir hören den Song Ores Mikres, die Nummer 1 in Griechenland.

0: Babe Rexha und Faithless New Religion auf 25 und davor die 26 von 31 rauf. Quivido und Elvis Crespo La Graciosa. Wir kommen zu 24. Hier ist nochmal Movie Joe mit Maladie.
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Hey, did I make you love me, Ariana Grande, auf der 22. Wir haben noch zwei Titel, die 21, Stella Lefty und Boston, und auf 20, letzte Woche wieder eingestiegen, diese Woche gefallen auf 20, The Fate of Ophelia von Taylor Swift. Ich bin Jost Alpe und gleich wieder da mit dem zweiten Teil der Euro Top 40.

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1: Und hier ist die zweite Stunde der Euro Top 40, die 40 populärsten Tracks Europas. Die Songs, die in Europa am meisten verkauft, am meisten downgeloadet, am häufigsten im Radio gespielt wurden und am besten gestreamt worden sind, ermittelt von APC Charts. Es ist immer noch die Ausgabe 41 des Jahres 2026. Wir hatten schon einige Neuzugänge, und zwar auf 38 neu Jamie Miller, Baby Doll. Tiakola mit Mello De Cale auf der 35 Generation mit Storm 2 oder Storm 2. Ist ja französisch. 31 auch aus Frankreich, Vakra und Phil Apapa. Und den Top-Einsteiger gibt es gleich. Wir haben die Top 3 der letzten Woche. Auf 3 Temper City, Self-Aware. Auf 2 Ügel, Moving to the Sun. Und Shakira und Burna Boy auf 1 Die Die. Ob der Song, der immer noch steht, später mehr. Vor den Top 10 blicken wir zurück ins Jahr 2006. Wir starten aber jetzt mit der 19 von 22 rauf. Dua Lipa, Training Season.

1 runtergefallen auf die 18, Ella Langley und Choosing Texas. Und wir haben jetzt einen Riesenaufstieg von 40, letzte Woche neu dabei, auf die 17 in dieser Woche. Carol G, hier ist Bye Bye Wow.

Sienna Spyro fällt auf die 15 Great Expectations in dieser Woche in den Charts und wir haben einen kleinen Aufsteiger auf die 14. Sombre, My Body Isn't Ready.

Raus aus dem Top 10 von 6 auf 11, Teddy Swims, Mr. Know It All. So, wir gehen zurück ins Jahr 2006, die ersten 5, damals auf 5, die Scissor Sisters, I Don't Feel Like Dancing, 4, Nelly und Timbaland, Promiscuous, also Nelly Furtado, Entschuldigung, 3 ist Rihanna und Faithful, 2, Robbie Williams, Rootbox und an der Spitze stand Justin Timberlake und Sexy Back.

0: Und nochmal, Angela, das war ihr Hit Ain't in L.A. auf der Position Nummer 7. Hier ist die 6, ist der Top-Einsteiger Taylor Swift wieder drin. Natürlich mit ihrer neuen Platte. Hier ist Patient Zero.
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Wieder auf 2 gelandet, Ugel, Moving to the Sun. Und hier sind nochmal die Top 10 von dieser Woche. 10 von 8, Cat's Eye, Animal. 19 auf 9, Adela mit Nicole Kidman. 8 von 10, DJ Goja, My Chico. Und auf der 7 unverändert, Adela, Ain't in L.A. Top-Einsteiger auf 6, Taylor Swift, Patient Zero. Die ersten 5 unverändert. Auf 5, Loser, Tame Impala. 4, Ugel, Jamaican Bam Bam. Auf 3, Temper City, Self Aware. Und nochmal Ugel auf 2, Moving to the Sun. Das heißt, die 15. Woche haben sie voll gemacht. Shakira und Burna Boy mit Die Die, die 1 in Europa. Das waren die Top 40 für diese Woche. Ich bin Jost Alpe und ich sage, wünsche euch natürlich eine schöne Woche. Bis zum nächsten Mal und hier ist die 1, Shakira. Tschüss.

0: Soweit die zwei unverändert. Der gute Ed Sheeran und Azi Sam. Hier sind nochmal die Top 10. 10 von 12, David Guetta und Sia, Beautiful People. 9 von 8, Lady Gaga, Abracadabra. 7 auf 8, Lady Gaga, Bruno Mars, Die With A Smile. Und Molly, die 7, Shake It To The Max von 9. Die ersten 6 unverändert. 6, Wiz DMC, Show Me Love. Auf 5, Doey Key, Anxiety. Auf 4, Lola Young, Messi. 3, Rossi und Bruno Mars mit Abt. Auf 2, Ed Sheeran, Azi Sam. Und die 1 weiterhin. Zum 6. Mal damit Alex Warren und Ordinary. Das waren die Euro Top 40 für diese Woche. Ich bin Jost Alpe, wünsche euch eine wunderschöne Woche. Bis zum nächsten Mal. Und hier ist die 1 Ordinary. Tschüss.
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11: Der begrüßt euch recht herzlich zur allerletzten Schlager-Rallye-Hitparade. Jawohl, die Abstimmung zur Top 30, die habt ihr letzte Woche gehört, die allerletzte Abstimmung, das allerletzte Ergebnis. Heute blicken wir zurück. September 2003. Die Schlager-Rallye ging zum ersten Mal on air, damals auf den Frequenzen von Radio MK im Märkischen Kreis. Die erste Schlager-Rallye-Hitparade im September 2003. Die letzte nun gehört schon, ja, ihr habt sie gehört, im Oktober 2026. Wir schreiben wieder Oktober 2026 und jetzt gibt es eine Zusammenfassung all das, was passiert ist in den vielen, vielen Jahren Schlager-Rallye-Hitparade. Ihr hört heute die 30 erfolgreichsten Interpreten und wir legen sofort los mit Platz Nummer 30. Dort steht Melanie Payer, fünfmal auf Platz Nummer 1 gewesen, mit 4 Songs insgesamt. Tja, legen wir also los mit den erfolgreichsten Interpreten der Schlager-Rallye-Hitparade und mit der letzten Schlager-Rallye-Hitparade. Natürlich mit mir, mit Michael Klein-Luttmann.
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Melanie Payer mit ihrer Nummer 1, mit ihrer allerersten Nummer 1 in der Schlagerrallye-Hitparaden-Historie. Fünfmal stand sie ganz, ganz oben. Das war gerade immer, wenn ich an dich denke. Auf der Suche nach dir war ebenfalls eine Nummer 1 von ihr. Unsichtbar, Ring, Ring und das Sommerfeuerwerk. Ebenfalls 5 Nummer 1 Hits mit insgesamt 4 Songs ganz oben auf der Pole Position standen noch 3 weitere Interpreten, nämlich Ronny Gander, Bert Silver und Hansi Süßenbach. Er unter anderem mit diesen Songs: Wo schläfst du heute Nacht? Ich hab heute Nacht von dir geträumt. Was wäre wenn? Und die heißen Küsse unterm Regenbogen.

0: 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Macht's gut.
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1: Ronny Gander und komm, wir tanzen in den Morgen. Platz Nummer 29, der 29. erfolgreichste Interpret der Schlagerrallye-Hitparaden-Historie. Damit sind wir schon auf Platz Nummer 28 angelangt und dort stehen gleich wieder drei Interpreten mit insgesamt 6 Nummer 1-Hits. Ja, wobei sie alle 3 Lieder hatten. Also 3 unterschiedliche Songs, die sich 6-mal insgesamt auf Platz Nummer 1 platzieren konnten. Und hier kommen sie, die Stimmen der Berge, Ute Freudenberg und der, der die erste Nummer 1 innehatte mit diesem Song. Im Zweifel für die Angeklagten. Hier ist Olaf Henning.
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0: Die Stimmen der Berge, ebenfalls auf Platz Nummer 28 der Schlagerrallye-Hitparaden-Historie mit insgesamt 6 Nummer 1 Hits mit 3 verschiedenen Titeln. Auch 6 Nummer 1 Hits jetzt auf Platz Nummer 27, aber 4 verschiedenen Titeln stehen diese Interpreten. Alexander M. Helmer, Anita und Alexandra Hofmann, ja, und Anita auch solo. Hier ist sie, Anita Hofmann.
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0: Anita und Alexandra Hofmann. Mit insgesamt 4 Hits waren sie ganz oben auf der Pole Position der Schlagerrallye, auf der 1. Ja, und das sogar 6-mal. Das ist Platz Nummer 27 der Schlagerrallye Hitparaden-Historie. Rauf auf Platz Nummer 26 mit Stefanie Simon. Auch sie war 6-mal ganz oben auf der 1 mit 5 Songs insgesamt. Und auf der 25 stand Karima 7-mal auf der 1 mit 3 Songs. Was für ein Kunststück, oder? Auf der 24 dann die Musikapostel mit 5 Songs insgesamt 8-mal auf Platz Nummer 1. Diese Songs kommen jetzt, oder diese Interpreten besser gesagt. Auf der 24 die Musikapostel, auf der 25 Karima und hier ist Platz Nummer 26 mit Stefanie Simon.
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0: Ziemlich sexy sind sie unterwegs, die Musikapostel, und sehr erfolgreich auch in der Schlagerrallye-Hitparade. Insgesamt auf Platz Nummer 24 haben sie es 8-mal bis auf Platz Nummer 1 geschafft. Die Nummer 23 dann mit Michael Wendler, der es 8-mal auf Platz Nummer 1 geschafft hat, mit insgesamt 6 Songs. Auf der 22 dann Semino Rossi. 8 Songs hatte er, mit denen er auch 8-mal ganz, ganz oben auf der Pole Position stand. Und die 21 kommt dann auch noch 9-mal ganz oben auf der 1 mit insgesamt 4 Songs. Oliver Hyde. Aber erst Semino Rossi und... ja, eigentlich wollten wir ihn ja nie wieder spielen, aber kurz anspielen tun wir ihn. Hier ist Michael Wendler.
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0: Oliver Heid und ich komme heute Nacht mit Rosen zu dir. Eine Nummer 1 der Vergangenheit in der Schlager-Rallye-Hitparade. Ihr hört heute die letzte Schlager-Rallye-Hitparade. Wir machen die große Hitparaden-Rückblickshow. Jawohl, die erfolgreichsten Interpreten der Schlager-Rallye-Hitparaden-Historie. Und die Plätze 30 bis 21 haben wir schon gehört. Natürlich haben sich viel, viel mehr Interpreten noch platziert in der Bestenliste der Schlager-Rallye. Alles nachzulesen im Internet unter schlagerrallye.de. Wenn ihr dort da drauf geht, dann seht ihr die insgesamt, ja, muss ich schauen, 196 Interpreten, die jemals auf Platz Nummer 1 in der Schlagerrallye standen. Wir sind jetzt drin in den Top 20 und gehen hin zu Schönecker Andrea. Genau, ganz am Anfang ihrer Karriere hieß sie einfach nur Andrea und hatte mit Falsch verbunden ihren ersten Nummer 1-Hit. Wir hören aber den letzten Nummer 1-Hit bei uns. Insgesamt 9-mal stand sie ganz, ganz oben. Auch mit diesem Titel Am Meer.
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0: Michel Kissling und Oh No My Boy. Auch Michel Kissling drin in den erfolgreichsten Interpreten überhaupt der Schlagerrallye Historie. Sie hat es bis auf Platz Nummer 19 geschafft.
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0: 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Ja, Hitparade. Die Top 30 ist Geschichte, aber die Schlagerrallye geht natürlich weiter. 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Heute sind wir aber nochmal in der Hitparade und zwar bei den erfolgreichsten Interpreten überhaupt. Und dort sind wir auf Platz Nummer 18 angelangt und knapp am Ende der ersten Stunde. Tom Mandl hatte insgesamt 10-mal die Platz 1-Platzierung inne. Mit 6 Titeln stand er ganz, ganz oben. Mit 9 Titeln sogar die Amigos. 10-mal ganz oben, deswegen Platz Nummer 17. Und die 16 wird belegt von Francine Jordi. 7 Songs hatte sie, mit denen sie 11-mal ganz oben auf der Pole Position stand. Deswegen Platz Nummer 16. Ja, und dann hören wir gleich in der zweiten Stunde die Top 15 der erfolgreichsten Interpreten. Da kommt noch einiges auf euch zu. Jetzt Francine Jordi, die Amigos und hier ist Tom Mandl.
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2: Genau, heute mit der allerletzten Schlager-Rally-Hitparade. Wir blicken zurück seit 2003 im September. 2003 gibt es die Schlager-Rally-Hitparade. Da lief sie zum ersten Mal damals auf den Frequenzen von Radio MK. Heute, 2026, im Oktober, gibt es die letzte Hitparade. Wir blicken eben zurück auf all die vielen Jahre. Welche Interpreten sind denn die erfolgreichsten? Und die Plätze 30 bis 16 haben wir schon gehört, waren schon tolle Interpreten mit dabei. Anita und Alexandra Hofmann zum Beispiel, die Musikapostel, Cimino Rossi, Oliver Haidt, Tom Mandl, die Amigos, Francine Jordi und viele, viele andere. In dieser zweiten Stunde gibt es noch die Top 15 und wir legen sofort mit einer los, die ganz besonders am Anfang der Schlager-Rallye sehr erfolgreich war. Insgesamt hatte sie 12-mal die Pole Position inne, also stand 12-mal ganz, ganz oben und das Ganze mit 6 verschiedenen Titeln. Einen hören wir jetzt. Du siehst so gut aus. Hier ist Gabi Baginski und hier ist die zweite Stunde eurer Schlager-Radio-Show. Die Schlager-Rallye weiterhin mit mir, mit Michael Klein-Luttmer.
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0: Alexander Martin und Barfuß durch Paris. Das war eines seiner 9 Nummer 1 Hits in der Schlager-Rallye-Hitparade. Insgesamt 13 Mal stand er mit diesen Hits ganz, ganz oben auf der Pole Position. Deswegen Platz Nummer 14. Er hat die letzte Schlager-Rallye-Hitparade. Wir blicken zurück und hier sind die erfolgreichsten Interpreten aus vielen, vielen Jahren, insgesamt 24 der Schlager-Rallye. Angelangt auf Platz Nummer 13. 14 Mal standen sie ganz, ganz oben auf der 1 mit insgesamt 6 verschiedenen Titeln. Freudenberg und Leis, was für ein Duo, Platz Nummer 13. Dann die 12, 14 Mal ganz, ganz oben mit 7 verschiedenen Hits, der Fernando Express. Und ebenfalls 14 Mal ganz, ganz oben, allerdings mit 9 verschiedenen Titeln, Mara Kaiser auf Platz Nummer 11. Ja, und dieselbe Platzierung hat auch Liane inne. 9 Hits hatte sie, die 14 Mal ganz, ganz oben in der Hitparade standen. Hören wir sie also jetzt. Hier sind Liane, Mara Kaiser, der Fernando Express und Freudenberg und Leis.
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0: Liane und ich küss die Sonne für dich wach. Das war einer ihrer 9 Nummer 1 Hits, die sie insgesamt hatte. Und mit diesem Song stand sie 14 Mal ganz, ganz oben auf der Pole Position.
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1: Ja, und damit sind wir drin in den Top 10 der erfolgreichsten Interpreten der Jahre der Schlager-Rallye-Hitparade. Heute läuft diese zum allerletzten Mal, aber keine Angst, die Schlager-Rallye geht weiter. Ab nächster Woche gibt es eine komplett neue Schlager-Rallye mit ganz, ganz viel neuer Schlagermusik. Aber wir blicken auch immer sehr, sehr gerne zurück und spielen auch die Schlager, die nicht in Vergessenheit geraten sollten. Dazu gibt es Interviews und viele, viele schöne Rubriken. Freut euch drauf. Ab nächste Woche geht es los. Ja, wir sind in den Top 10, habe ich gesagt, aber es gibt noch viel, viel mehr Interpreten, die sich in der Hitparade getummelt haben. Insgesamt 196 verschiedene Interpreten waren ganz, ganz oben auf der Pole Position, hatten eine Nummer 1. Unter anderem Wolkenfrei oder Santiano oder Petra Böck oder Nick P. Neonlicht natürlich auch. Matthias Reim, Linda Fay, Kerstin Ott und Jürgen Dreves. Und diese große Liste, die gibt es nachzulesen im Internet unter schlagerrallye.de. Dort eben auf Hitparade klicken und dann seht ihr die große, große Schlagerrallye-Auflistung aller erfolgreichen Interpreten, die jemals dabei waren in der Schlagerrallye-Hitparade. Jetzt aber weiter in unserer Liste der erfolgreichsten. 11 Songs hatten die nun folgenden und damit waren sie 15 Mal auf der 1. Wer? Die Schlagerpiloten, unser und euer Platz Nummer 9. Auf der 8 dann 16 Mal ganz, ganz oben auf der 1 Graziano. Und die 7 kommt auch noch vorbei. Andrea Berg 16 Mal auf Platz Nummer 1 mit insgesamt 13 verschiedenen Titeln. Was für eine Leistung. Platz 6 auch noch hinterher, sehr, sehr gerne. 17 Mal auf der 1. Sie sind die Vorband jedes Jahr bei Andrea Berg und ihrem großen Konzert in ihrer Heimat. Ja, Sunrise nämlich. 17 Mal ganz oben mit insgesamt 7 verschiedenen Titeln. Platz Nummer 6. Und dann gehen wir gleich rein in die Top 5 nach Sunrise, Andrea Berg, Graziano und hier sind die Schlagerpiloten.

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Sie nannten uns Strandpiraten. Das war eines ihrer 7 Hits, die es bis auf Platz 1 in der Schlager-Rallye-Hitparade schafften. Insgesamt, Achtung,

0: ersten Titel, nämlich 12 Nummer 1 Hits hatte er. Wie gesagt, 18 Mal ganz, ganz oben, das ist Platz Nummer 4. Vorher aber Christian Leis.
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0: Stefan Dietl, das war sein allererster Nummer 1-Hit im Jahre 2004. Jawohl, Musik ist unser Leben. Insgesamt 18 Mal stand er dann noch ganz, ganz oben auf der Pole Position. Deswegen Platz 4 der erfolgreichsten Interpreten der Schlagerrallye.
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0: Damit sind wir in den Top 3 angelangt. Ja, und kommen zu Interpreten, einem Duo, das insgesamt 13 Nummer 1-Hits hatte. 22 Mal standen sie ganz, ganz oben. Der eine ist jetzt mittlerweile Bürgermeister, der andere, also in der Politik unterwegs, und der andere ist Solo unterwegs. Sie hatten Nummer 1 jetzt, wie zum Beispiel Samstagabend stehen die Sterne gut, das war der letzte. Der erste war Ich will viel mehr als diesen Sommer. Dazu gab es noch Es blühen sieben Rosen, Romantik pur, Du bist die Venus, Ich setz den Joker drauf, Tanz nicht allein und. Ich spreche von Daniel und Steffen. Bronzeposition, die dritterfolgreichsten Interpreten überhaupt in der Schlagerrallye-Hitparaden-Historie. Und Platz Nummer 2 kommt gleich hinterher. Sie hatte 24 Mal die Pole-Position inne. 24 Mal stand sie ganz, ganz oben mit insgesamt 13 verschiedenen Titeln, wie zum Beispiel Das Feuer einer Nacht, Sag jetzt nicht Goodbye, Sag mir, wo bist du, Ich kann Träume reparieren, Einfach echt, Felsenfest. Kann nur eine sein, klar, Daniela Alfinito. Mega erfolgreich, Silberposition, die zweiterfolgreichste Interpretin überhaupt in der Schlagerrallye. Fehlen tut dann gleich nur noch die Nummer 1. Wer ist es denn? Wir verraten es, ich darf jetzt schon sagen, 28 Nummer 1 Hits. Vorher aber Daniela Alfinito und hier sind Daniel und Steffen.
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0: Daniela Alfinito. Und sag mir, wo bist du? Ich darf's verraten. Auf Platz Nummer 2, Silberposition, zweiterfolgreichste Interpretin aller Zeiten in der Schlager-Rallye-Hitparade. Ja, und das war sie dann, die letzte Schlager-Rallye-Hitparade für alle Zeiten. Die letzte Schlager-Rallye-Hitparade seit 2003 gab es uns. 2026 heißt es Abschied nehmen von der Schlager-Rallye-Hitparade. Die Super-Hit-Parade wird es übrigens weiterhin geben. Wir schauen natürlich jedes Jahr auf die Super-Hits des Jahres, klar. Und die Schlager-Rallye an sich gibt es natürlich auch. Nächste Woche gibt es eine neue Ausgabe, dann die ganz, ganz neue Schlager-Rallye. Schaltet ein, ich bin auf jeden Fall da. Würde mich freuen, wenn ihr auch dabei seid. Ansonsten würde ich euch noch unsere Social Media Kanäle ans Herz legen. Instagram und Facebook einfach mal Schlagerrallye eingeben oder aber Internet schlagerrallye.de. Dort könnt ihr auch die komplette Liste nachlesen. Jetzt fehlt nur noch Platz Nummer 1. Insgesamt 13 Songs hatte er und mit diesen stand er 28 Mal ganz, ganz oben. Deswegen der erfolgreichste Interpret aller Zeiten. Einer, der viel zu früh von uns gegangen ist, aber das, was bleibt, ist seine Musik und die hat er uns geschenkt. Zum Beispiel: Wenn das alles nur so einfach wäre. Warum, weshalb, wieso? Der liebe Gott. Ey, was geht ab? Fröhliche Weihnachten zusammen hier in dem Moment. Und natürlich auch, ich fang dir den Mond. Natürlich, der erfolgreichste Interpret aller Zeiten in der Schlager-Rallye-Hitparade, Andreas Martin, der kommt jetzt noch. Und ich wünsche euch alles Liebe, alles Gute. Michael Klein-Luttmer sagt wie immer, Tschüssikowski.
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Guten Tag, hier ist der automatische Anrufbeantworter von Danny S. Wir bleiben in Rio und kommen nicht wieder. 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
1: Im Studio Holger Dilk, schönen guten Tag. In der Union wird mal wieder über die Brandmauer zur AfD diskutiert. CSU-Vize Manfred Weber findet, das Konzept ist gescheitert und eine Riesenbelastung. Die Union sei so gezwungen, mit linken Parteien zusammenzuarbeiten, sagte Weber der Süddeutschen Zeitung. Aus der Union kommen aber auch andere Stimmen. CDU-Vize und Familienministerin Prien hat sich zuletzt erst klar gegen die AfD positioniert. Sie hatte den Parteiausschluss von CDU-Politikern verlangt, die in Sachsen-Anhalt möglicherweise für den neuen AfD-Landtagspräsidenten gestimmt hatten. US-Präsident Trump sorgt mit seinem Kraftstoffdeal mit Russlands Präsident Putin einmal mehr für Furore. 300.000 Tonnen Diesel wollen die Russen in diesem Monat für die USA und den Weltmarkt bereitstellen. Klingt ja an sich erst einmal viel. Tom Husson.
2: Ja, aber das ist es eigentlich gar nicht, denn allein die USA verbrauchen sehr viel Diesel. Dort würden die 300.000 Tonnen gerade mal für 14 Stunden reichen.
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1: Einen wunderschönen Samstag wünsche ich euch hier bei Das Runde muss ins Eckige, euer Sascha Mario Kassner. Ja, ich hoffe, es geht euch gut. Es gibt natürlich jede Menge Neues, denn wir haben ja heute den 15. Spieltag, der ja bereits gestern schon angefangen hat. Und ich würde sagen, wir starten erstmal richtig durch mit Musik. Was habe ich heute für euch dabei? Hardstyle auf Deutsch und Hardstyle bei absolut beliebten Songs. Genau. Ich hoffe, ich kann euch heute so ein bisschen einheizen. Jetzt Harrison Ford mit 99 Luftballons und danach Techno mit Addicted to You Techno.

So ihr Lieben, ja, in 5 Minuten ist auch schon Startschuss. Ihr werdet euch gewundert haben, dass ich heute so relativ ruhig bin, aber irgendwie, ich weiß nicht, hier so richtig entspanntes Feeling. Ich hoffe, bei euch auch. Genau. Und ansonsten, ja, hoffe ich, man hört mich. Und es läuft hier alles rund, genau. Ja, was kann man denn schon sagen zu dem 5. Spieltag heute? Jede Menge. Und zwar gab es ja gestern bereits ein Spiel. Die Bundesliga ist nach dem Länderspielpause zurück und der Freitagabend hatte direkt einen echten Fußballkrimi zu bieten. Besonders interessant für deine Sendung, das Runde muss ins Ecke, war eben Dortmund verspielt eine sichere geglaubte Führung. Bremen feiert ein unglaubliches Comeback und Bayern kann heute den Druck auf den Tabellenführer so richtig erhöhen. Ja, Borussia Dortmund 2:2 gegen Werder Bremen. Ja, in der 80. Minute fiel das erste Tor 1:0 durch Daniel Svensson. In der 85. Minute das 2:0 durch Nico Schlotterbeck und in der 88. Minute das 2:1 durch Ludovic Reis und in der 90. Minute beziehungsweise 92. Minute das 2:2 durch Niklas Füllkrug. Die Geschichte des Abends, ausgerechnet Ex-Dortmunder Niklas Füllkrug erzielt den späten Ausgleich für Bremen. Der BVB verpasst damit den 5. Sieg im 5. Bundesligaspiel, kassierte seinen ersten Punkteverlust der Saison. Besonders bemerkenswert, Werder Bremen holt schon am vorigen Spieltag gegen Augsburg einen 0:2 Rückstand auf. Die Mannschaft von Daniel Thionneau entwickelt echtes Comeback-Qualitäten. BVB-Trainer Niko Kovac ärgert sich sowohl über individuelle Fehler als auch über Schiedsrichterentscheidungen. Diskussionsfrage für die Sendung heute, hätte ich mir so überlegt, hat Dortmund das Spiel selbst verschenkt oder hat Werder mit seiner Moral den Punkt absolviert? Ich würde sagen, wir spielen noch kurz ein bisschen Musik und hören dann die aktuellen Sportticker. Da Twickards High Level mit Can Can im Hardstyle Mix.

was sehr auffällig ist, würde ich jetzt auch gerne noch erklären oder mitteilen. Dortmund ist noch angeschlagen, hat aber erstmals Punkte abgegeben. Bayern hat mit 14 Toren in 4 Spielen bereits eine starke Offensive gezeigt. Zuletzt gewann der Rekordmeister mit 7:0 gegen Union Berlin. Und das ist schon wirklich eine Mordsleistung, sage ich jetzt einfach mal ganz frech. Ja, in nicht so gutem Fußballdeutsch, sage ich jetzt einfach mal. Ja, was war denn noch? Bayern hat mit 14 Toren in 4

Spielen bereits eine starke Offensive gezeigt. Zuletzt gewann der Rekordmeister, wie gesagt, 7:0 gegen Union Berlin. Freiburg ist ebenfalls noch ungeschlagen und punktegleich mit Bayern. Bremen steht noch 5 Partien mit 8 Punkten ordentlich da. Borussia Mönchengladbach ist mit 4 Niederlagen aus 4 Spielen und 0 Punkten Tabellenletzter. Ja, Rückblick auf den letzten Spieltag, also den 4. Spieltag. Bayern München hatte ich ja eben schon gesagt, gegen Union Berlin 7:0 in Bayern. Frankfurt gegen Freiburg 2:2. Gladbach Mainz 3:4. Hamburger SV Köln 2:1. Werder Bremen Augsburg 3:2. Stuttgart Dortmund 0:1 in Stuttgart. Leverkusen Leipzig 2:0 in Leverkusen. Schalke Elversberg 0:0. Und Paderborn Hoffenheim 3:1. Ja, die drei größten Geschichten dieses Spieltags waren das Bayern-Schützenfest gegen Union, die nächste Niederlage von Gladbach beim torreichen 3:4 gegen Mainz und der überraschende, deutliche Paderborn-Erfolg über Hoffenheim. Ja, ich würde sagen, wir hören jetzt noch mal ein bisschen Musik und dann sage ich euch noch, wer wann wo mit wem was spielt. Sage ich jetzt einfach mal. Ja, Another Love von Ostecke und danach würde ich sagen, spiele ich für euch The Falling Down. Ist auch ein mega, mega cooler Song, vor allem in der Version des Hardstyles Empire States of Mind, den House Remix.

Ja, ich habe euch noch ein paar interessante Facts. Und zwar FC Augsburg, Bayern München, auch jetzt 15.30 Uhr das bayerische Duell. Der Rekordmeister, ja, darf man nicht vergessen, Bayern München, startet heute gegen den Augsburger Verein und bringt jede Menge Rückenwind mit. 7:0 gegen Union Berlin am vergangenen Spieltag. 7 Treffer, eindeutiges Ausrufezeichen. Sag mal, was ist denn heute los? Ich habe heute Sprachprobleme. Das geht ja mal überhaupt nicht. Ja, es ist halt ein typischer Samstag, genau. Ein Ausrufezeichen und die klare Ansage mit Bayern ist in dieser Saison zu rechnen. Doch Augsburg ist kein Gegner, der sich einfach kampflos ergibt. Gerade zu Hause können die Fuggerstädter unangenehm werden. Die große Frage lautet, kann Augsburg den Münchner Offensivdrang stoppen oder setzt Bayern die nächste Duftmarke in Meisterschaftsrennen? Mainz 05 gegen Bayer Leverkusen ebenfalls jetzt direkt im Anschluss. Wer setzt seinen Aufwärtstrend fort? Mainz kommt mit einem bemerkenswerten Erfolg aus der Länderspielpause. Das 4:3 bei Borussia Mönchengladbach hat gezeigt, dass diese Mannschaft auch in schwierigen Phasen zurückschlagen kann. Auf der anderen Seite steht Bayer Leverkusen. Die Werkself konnte zuletzt RB Leipzig mit 2:0 bezwingen. Zwei Mannschaften, die mit positiven Ergebnissen im Rücken aufeinandertreffen. Wer kontrolliert das Mittelfeld? Wer setzt die entscheidenden Akzente im letzten Drittel? Und welche Mannschaft beweist heute die größere Konsequenz vor dem Tor? Dann habe ich noch TSG Hoffenheim gegen Hamburger SV. Zwei Teams mit Ambitionen. Für Hoffenheim gilt es, nach der 1:3 Niederlage in Paderborn die richtige Reaktion zu zeigen. Der Hamburger SV dagegen kommt mit seinem 2:1 Erfolg gegen den 1. FC Köln nach Sinsheim. Für den HSV wäre ein weiterer Sieg ein wichtiges Signal. Hoffenheim wiederum will vor eigenem Publikum zeigen, dass der letzte Auftritt nicht dem eigenen Anspruch entspricht. Hier treffen Wiedergutmachung und Selbstvertrauen aufeinander. Ja, ich würde sagen, einen machen wir noch, dann spielen wir noch ein bisschen Musik. Union Berlin gegen den SV Elversberg. Charaktertest nach dem Debakel. 7 Gegentore gegen Bayern München. Für Union Berlin war der vergangene Spieltag einer zum Vergessen. Jetzt steht das Heimspiel gegen den SV Elversberg an. Die Gäste haben mit dem toriosen Unterschied auf Schalke zuletzt gezeigt, dass sie durchaus in der Lage sind, auch auswärts kompakt aufzutreten. Für Union ist die Marschroute eindeutig. Stabilität zurückgewinnen, Zweikämpfe annehmen und die eigenen Fans wieder mitnehmen. Elversberg dagegen kann ohne großen Favoritendruck antreten und genau darauf seine Stärke ziehen. Oder daraus seine Stärke ziehen, genau. Outsider mit Gimme Bass und King Orgasm One Finch Jason Walls mit Emma habe ich für euch im Gepäck und ich würde sagen, wir hören uns ja dann gleich wieder.

Ja, ihr habt es bereits gehört, das erste Tor direkt nach dem Anpfiff hier, weil das Runde muss ins Eckige, für Augsburg gegen Bayern München in der ersten Minute in der WWK Arena. Ja, dort ist diese Woche Sven Jablonski, der Schiedsrichter. Ja, Wahnsinn, los geht's, direkt eine Minute später das Tor für Augsburg. Ja, ich bin ja eigentlich nicht wirklich für irgendein Team, aber Augsburg liegt quasi bei mir um die Ecke 45 Minuten. Also ich freue mich, dass es jetzt schon so richtig spannend losgeht. Ich würde sagen, ich erzähle noch ein bisschen weiter, weil ich bin heute irgendwie ein bisschen dran. Ja, Selbstbewusstsein gegen Wiedergutmachung. Paderborn hat vor der Länderspielpause für eines der bemerkenswertesten Ergebnisse gesorgt. 3:1 gegen Hoffenheim. Ein Erfolg, das Selbstvertrauen gibt. Stuttgart hingegen musste sich Borussia Dortmund knapp mit 0:1 geschlagen. Geben. Jetzt stellt sich die Frage, kann Paderborn seine starke Leistung bestätigen oder meldet sich der VfB mit 3 Punkten zurück? Ja, das Topspiel am Abend, heute Abend 18.30 Uhr, wartet für euch natürlich noch ein Spiel, RB Leipzig gegen Eintracht Frankfurt. Zum Abschluss der Bundesliga Samstag wartet noch ein hochinteressantes Duell für euch. Die Leipziger wollen nach der Niederlage gegen Leverkusen wieder ein anderes Gesicht zeigen. Frankfurt wiederum kommt aus einem 2:2 gegen Freiburg. Zwei Mannschaften mit Ambitionen. Und da wird euch heute Abend bestimmt einiges Cooles erwarten. Ja, solange jetzt hier so die Einspiel- oder Anspielphase ist, mache ich einfach so eine kleine Begrüßungsrunde. Ich freue mich, dass ihr eingeschaltet habt hier bei Das Runde muss ins Eckige von 15 bis 18 Uhr. Mein Name ist Sascha Mario Kassner aus dem Sendestudio im Schwaberländle. Genau. Ja, ich möchte jetzt erstmal mich recht herzlich bedanken für eure störungsfreien Wünsche. Liebe Grüße natürlich an die Susanne und den Uwe, an die Britta, an den Kai, an die Eli, an den Thomas, an den Jürgen, an die Jessica, an die Jenny, an den Marcel, an alle, die heute eingeschaltet haben. Ich habe jetzt, glaube ich, alle aufgezählt. Und natürlich liebe Grüße an meine Kollegen aus dem Fußballbereich, an die liebe Franzi, an den lieben Marco. Liebe Grüße natürlich an meine Bergfest-Kollegen, die Sabine Baumeister, an den Heiko, an den Andreas Hoffmann und den lieben Klaus. Jetzt ab durch die Mitte würde ich sagen, Harrison Ford, Zwei Engel und Charlie mit Amsterdam und Lockdown mit Flowers. Und wenn sich was Neues ergibt, melde ich mich natürlich bei euch.

Ein traumhaftes Tor gefallen für Leverkusen in Mainz in der 5. Minute durch R. Andrich. Mit 115 km/h flog dieser Ball ins Tor. Ein Wahnsinn. Hier ein richtiges cooles oder ein richtiger cooler Auftakt am 5. Spieltag. Wahnsinn. Ja, in der Mewa Arena das erste Tor eben gefallen für Leverkusen gegen Mainz. Dr. Max Burda pfeift dieses Spiel heute und man darf echt gespannt sein. Ich habe euch auch noch ein paar weitere Neuigkeiten dabei, aber ich würde sagen, wir spielen jetzt einfach mal noch ein bisschen Musik und danach der aktuelle Sportticker mit mehr Neuigkeiten auch aus anderen Sportbereichen.

0: Also hier geht's so richtig ab. 2-0 Führung für Leverkusen. Direkt in der 9. Minute durch Schick geschossen. Also Wahnsinn, was hier heute schon abgeht. Man darf wirklich gespannt sein, wie viele Tore heute noch getroffen werden. Genau, und jetzt aktuell für euch den Sportticker.
1: Für den sportlichen Teil im Studio Markus Mösser. Große Ehre für Jürgen Klopp. Exakt 11 Jahre nach seinem Amtsantritt beim FC Liverpool hat der Kulttrainer jetzt ein bleibendes Denkmal an der Anfield Road bekommen. Im Vereinsmuseum der Reds wurde eine Bronzestatue zu Ehren von The Normal One enthüllt. Das Design fängt Kloppo in einer absolut typischen Pose ein. Basecap auf dem Kopf, eine Hand auf dem Herzen, die andere zur Jubelfaust geballt. Gestiftet wurde das rund 46 cm große Kunstwerk von der Fanvereinigung Spirit of Shankly als ewiger Dank für 8 Titel, darunter die Champions League und die ersehnte englische Meisterschaft. Erschaffen hat die Statue übrigens der bekannte Bildhauer Andy Edwards, der in Liverpool auch schon die berühmte Beatles-Statue verewigt hat. Es gibt eine Einigung für ein Formel-1-Rennen in Ruanda, wie Regierungs- und Verbandskreise bestätigt haben. Das offizielle Go der FIA soll dann nächste Woche in der Hauptstadt Kigali verkündet werden. Finanzielle Schützenhilfe kommt wohl aus Katar. Damit kehrt die Motorsport-Königsklasse nach fast 40 Jahren Abstinenz auf den afrikanischen Kontinent zurück. Zuletzt wurde dort 1993 im südafrikanischen Kialami gefahren und das Beste für alle Afrika-Fans, auch ein zweiter Grand Prix auf dem Kontinent, etwa in Südafrika, ist damit noch nicht vom Tisch. Paukenschlag im alpinen Skisport. Kurz vor dem Saisonstart ist der langjährige FIS-Renndirektor Markus Waldner überraschend zurückgetreten. Der 63-jährige Südtiroler legt sein Amt nach 12 Jahren mit sofortiger Wirkung nieder und begründet den Schritt mit der enormen Belastung der vergangenen Jahre. Ganz weg ist Waldner aber nicht. Er soll nämlich die Übergangsphase begleiten und ab der Saison 2026/27 eine neue Funktion im Weltverband übernehmen. Wer die langfristige Nachfolge antritt, ist derzeit noch offen. Vorerst übernimmt Frauenrenndirektor Peter Gerdol die Männerrennen in Personalunion. Der Weltcup startet am 24. Oktober traditionell in Sölden. Überraschende Kehrtwende im europäischen Fußball. UEFA-Präsident Alexander Zverev will weitermachen. Mitgeteilt, dass er sich beim UEFA-Kongress im April 2027 in Kasachstan für eine 4. und letzte Amtszeit zur Wahl stellt. Eigentlich hatte Zverev einen Rückzug angekündigt. Laut UEFA haben ihn die Verbände jedoch einstimmig gebeten, seine Entscheidung zu überdenken. Zverev ist bereits seit 2016 im Amt, ein Gegenkandidat ist bislang nicht in Sicht. Das waren soweit

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1: Ja, es ist wieder ein Tor gefallen, ihr habt es mitbekommen. Und zwar wirklich mega, mega. Hoffenheim gegen Hamburg. Der Hamburger SV hat sein erstes Tor geschossen in der 12. Minute durch Pulsen in der SNP-Arena. Dort ist heute Harren Osmars der Schiedsrichter. Ja, da darf man gespannt sein. Erst ging der Ball an die Latte und dann direkt ins Tor. Genau. Also heute geht's hier richtig zur Sache. Wir hatten heute schon das schnellste Tor der Bundesliga-Geschichte. Also wirklich Wahnsinn. Und ich würde sagen, wir schauen trotzdem einfach mal hier weiter in die Musikgenres rein, beziehungsweise ich habe ja heute euch Hardstyle dabei, habe ich mit von Dorftech als nächstes für euch. Und danach würde ich sagen, Scooter und Harrison Ford mit God Save The Rave. Ja, ich habe mir gedacht, ich spiele heute mal ein bisschen was anderes. Rock kann ja jeder, Pop ebenfalls auch. Und machen wir mal was ganz Besonderes. Ich hoffe, euch gefällt's. Ja, auf eurem Lieblingsradio waren ja immer mega coole Formate gespielt, mega coole Moderatoren. Vielen Dank an die Moderatoren, die mir den Stream übergeben haben auf eurem Lieblingsradio. Vielen, vielen Dank dafür. Schaut auf der Homepage mal nach den Sendeplänen, was es denn da so alles gibt. Ich werde euch nachher mal so eine kleine Beispielversion davon geben. We'll be right back.

Ja, ich habe euch dann doch noch einiges Interessantes. Erstmal so eine grober Überblick, wie es denn jetzt momentan so steht, sage ich jetzt mal, und läuft und sich wendet. Ja, also richtig heftig, schon mal richtig heftig losgegangen heute. Einige Tore schon geschossen worden, also Wahnsinn. Ja, in Hoffenheim 0:1 für den Hamburger SV, Augsburg 1:0 gegen Bayern, Mainz 0:2 gegen Leverkusen zu Hause, Union Berlin 0:0 gegen Elversberg und Paderborn 0:0 gegen Stuttgart. Ja, ich habe da noch so ein paar interessante Facts. Leipzig, große Ambitionen und schon früh in der Saison erste Diskussionen um den Trainer. Martin Demichelis hat nach 4 Bundesligaspielen gerade einmal 2 Siege auf dem Konto. Für einen Verein wie RB Leipzig, der international ganz oben mitspielen möchte, ist das natürlich nicht die erhoffte Ausbeute. Und schon taucht ein bekannter Name in den Spekulationen auf, Julian Nagelsmann. Doch noch steht Demichelis nicht unmittelbar vor dem Aus. Vielmehr will er mit intensiver Analyse, klare Ansprache und taktischen Veränderungen die Wende schaffen. Die Frage ist allerdings, wie viel Geduld haben die Verantwortlichen im Leipzig tatsächlich? Und vor allem, ist es richtig, nach gerade einmal 4 Spielen überhaupt schon über einen Trainerwechsel nachzudenken und zu diskutieren? Also ich würde mich da eigentlich relativ noch raushalten. Ja, und bei Union Berlin brennt sportlich natürlich auch die Luft. 4 Spiele, gerade einmal einen Punkt und schon 17 Gegentore. Das ist nicht einfach nur eine schlechte Phase, das ist der schwächste Bundesliga-Saisonstart der Vereinsgeschichte. Jetzt soll Mauro Lustrinelli die Wende einleiten. Aber wie viel kann ein Trainer innerhalb kurzer Zeit überhaupt verändern? Neue Trainingsimpulse, eine andere Ansprache, vielleicht taktische Anpassungen, all das kann helfen. Doch am Ende müssen die Spieler auf dem Platz wieder Stabilität finden. Und eins ist natürlich klar, der neue Trainer braucht nicht nur gute Ideen, sondern möglichst schnell auch Ergebnisse. Und ich würde sagen, wir hören jetzt direkt nochmal rein in die Musik und lassen uns ein bisschen betören von dem Hardstyle heute. Ja, Trinix Remix Empire Station of Mind. Und davor Ikemel Bari mit Keta und Krawall für euch hier bei Das Runde muss ins Eckige.

wir haben wieder, wie ihr gehört habt, ein Tor. Ein Tor, man darf gespannt sein, für wen. Nein, ich weiß es natürlich. Ja, ich versuche ja nur ein bisschen, Spannung aufzubauen. Genau, und zwar Paderborn 0:1 gegen Stuttgart. Ein Megator und verdient in der 25. Minute durch Chabon. Ja, in der Home Deluxe Arena konnte da ordentlich zugeschlagen worden. Ja, erstmal hatte man gedacht, dass er gehalten wurde, aber dann ging er doch ins Tor. Ja, was kann man denn noch? Ach ja, genau, das ist mir auch noch ganz arg aufgefallen. Und zwar in der zweiten Liga ging es jetzt auch ganz heiß her über Sandra Wagners Fehlstart bei Hannover 96. Ein prominenter Name zurück an der Seitenlinie. Aber der Einstand hätte kaum schlechter verlaufen können. Sandro Wagner übernimmt Hannover 96 und erlebt gleich bei seinem ersten Auftritt eine deutliche 0:3 Niederlage gegen Magdeburg. Bereits nach einer halben Stunde lag Hannover mit 2 Toren zurück. Wagner steht für intensiven, mutigen Fußball. Doch gerade bei seiner Premiere wurden die Schwächen seiner neuen Mannschaft schonungslos aufgedeckt. Jetzt wird interessant, wie schnell er seine Ideen vermitteln kann. Denn eines wissen wir im Fußball: ein neuer Trainer bringt Hoffnung mit, aber an den Ergebnissen wird er gemessen. Genau, dann würde ich sagen, machen wir noch eins dazu. 6 Spiele, 6 Siege, 18 Punkte. Hertha BSC präsentiert sich in der zweiten Bundesliga bislang in beeindruckender Form. Und das Bemerkenswerte daran ist nicht nur die sportliche Bilanz. Nach zahlreichen Veränderungen im Kader hat Stefan Neidl eine Mannschaft geformt, die zusammenarbeitet, füreinander kämpft und offensichtlich auch abseits des Platzes hervorragend harmoniert. Sogar gemeinsame Dönerabende gehören dazu. Manchmal sind es eben nicht nur Millionen Transfers, die eine erfolgreiche Mannschaft ausmacht, sondern Vertrauen, Gemeinschaft und eine klare Spielidee. Und jetzt stellt sich die große Frage: Ist Hertha in dieser Saison endlich bereit für die Rückkehr in die Bundesliga? Wir werden sehen. Ich würde sagen, wir machen jetzt einfach mal weiter mit Musik. Oliver Tree, Yusuf und Dionysus mit Miss You und danach Cebroa Paul Estak mit Kind eines Teufels.

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Ja, es ist bereits wieder ein Tor gefallen, wie ihr es mit Sicherheit mitbekommen habt. Und zwar in Mainz. In Mainz wurde der Anschlusstreffer oder beziehungsweise ein Anschlusstreffer in der 33. Minute durch Kaki erschossen gegen Leverkusen. Ja, man darf mal wirklich gespannt sein, weil da wirklich gerade so richtig Tempo aufgenommen wird, um eben einen weiteren Anschlusstreffer zu schießen. Ja, ich würde sagen, hier sieht's richtig kräftig schon aus. Insgesamt heute Nachmittag schon 6 Tore gefallen. Ich habe dann auch noch ein paar interessante Neuigkeiten für euch. Beim 1. FC Nürnberg zum Beispiel läuft sportlich vieles nach Plan. Miroslav Klose hat seine Mannschaft in die Spitzengruppe der 2. Bundesliga geführt. Doch ausgerechnet jetzt trifft den Club eine bittere Personalnachricht. Finn-Ole Becker, einer der wichtigsten Spieler im Mittelfeld, musste am Meniskus operiert werden. Möglicherweise fällt er sogar bis zur Rückrunde aus. Und damit steht Klose vor einer echten Herausforderung. Wie ersetzt man einen Spieler, der nicht nur spielerische Qualitäten mitbringt, sondern auch für Struktur und Kreativität sorgt? Genau hier wird sich zeigen, wie bereit der Nürnberger Kader tatsächlich aufgestellt ist. Ja, also wirklich schade, wenn es dann ein Verein wirklich so trifft mit Gesundheit und ja. Ja, beinahe hätten wir jetzt wieder ein Tor gehabt gegen Bayern. Also ich weiß nicht, was da los ist. Ganz, ganz herbe Situationen hier gegen die Schwaben, gegen uns, also die Schwäbisch-Schwaben, ich bin ja auch in Schwaben, gegen die Augsburger, muss ich schon sagen. Bayern München, ihr müsst ein bisschen aufwachen, ihr müsst ein bisschen genauer schießen und vor allem auch eben offensiver werden. Jetzt würde ich sagen, Saltatio Mortis und Finch mit Keine Regeln und auch Hypnatos mit Tell Me Why.

Ja, es ist wieder ein Tor gefallen, habe ich euch ja schon übermittelt. Wahnsinn, Mainz holt auf. In der 42. Minute nochmal KC, das 2:2 gegen Leverkusen. Leverkusen hatte das Spiel komplett im Griff, die ersten 40 Minuten oder 30 Minuten. Und jetzt so aufgeholt, Wahnsinn. Also nochmal kurz die Zwischenstände. Hoffenheim 0:1 gegen den SV Hamburg. Augsburg 1:0, Bayern. Mainz 2:2 gegen Leverkusen zu Hause. Union Berlin 0:0 gegen Elversberg. Und Paderborn 0:1 gegen Stuttgart. Ja, was habe ich denn noch? Ja, ich habe noch ein paar Informationen zum DFB-Pokal. Ein mega, mega Ding, was ich sagen muss, die Geschichte, also wirklich total geschichtsvoll. Stellt euch das einmal vor. Ihr seid Trainer eines Regionalligisten, werft mit einem sensationellen 5:2 einen Zweitligisten aus dem DFB-Pokal und nur wenige Wochen später seid ihr euren Job los. Genau das ist beim SSV Jodeloo 2 passiert. Der Verein sorgt zunächst bundesweit für Schlagzeilen, doch im Liga-Alltag läuft überhaupt nichts zusammen. Und so mussten Trainer Christian Arambasic und sein Assistent gehen. Jetzt steht am 28. Oktober ausgerechnet Hertha BSC vor der Tür. Das ist eine dieser Geschichten, die nur der Fußball schreiben kann. Die große Frage, war die Trennung sportlich notwendig oder hatte der Verein seinen Pokalhelden mehr Vertrauen schenken müssen? Ja, dann habe ich noch aus dem DFB-Pokal für euch dabei. Manchmal schreibt der Spielplan seine ganz eigenen Geschichten. Gestern Abend liefern sich Borussia Dortmund und Werder Bremen ein spektakuläres 2:2. Dortmund führt bereits mit 2 Toren. Bremen kommt zurück. Und in gerade einmal gut 2 Wochen sehen sich beide Mannschaften wieder. Diesmal allerdings im DFB-Pokal. Am 27. Oktober geht es nicht um einen Punkt oder 3 Punkte. Diesmal geht es um alles oder nichts. Verlängerung möglicherweise, Elfmeterschießen. Und am Ende bleibt nur eine Mannschaft im Wettbewerb. Besonders für Dortmund könnte dieses Wiedersehen eine Frage der Wiedergutmachung sein. Ja, ich würde sagen, wir hören in die Musikgeschichte rein, wollte ich gerade sagen. Dimitri Vegas und Like Mike, Brennan Hart mit Because the Night und danach ABC und Buzzword und Coax mit Believe. Ja, ihr seid hier bei Das Runde muss ins Eckige mit eurem Sascha Mario Kastner aus dem Sendestudio in Weißenhorn. Ich freue mich, dass ihr eingeschaltet habt und hier seid. Ja, wir haben jetzt 16:16 Uhr.

so wie ich euch ja bereits mitgeteilt habe, ist ein weiteres Tor gefallen. Und zwar Hoffenheim und Hamburg habe ich jetzt hier eigentlich sagen wollen. Ja, also keine Ahnung, jetzt irgendwie bin ich jetzt ein bisschen abgerutscht aus meiner Moderation, aber das passiert einfach. Ja, eigentlich spielen jetzt noch zwei Partien, Hoffenheim gegen den Hamburger SV und Augsburg gegen Bayern München, haben jetzt noch einige Minuten. Die restlichen drei Partien sind bereits in der Halbzeitpause. Mainz 2:2 gegen Leverkusen in der Halbzeitpause, genauso Union Berlin gegen Elversberg 0:0 und Paderborn 0:1 gegen Stuttgart in der Halbzeitpause. Die anderen haben jetzt noch so circa drei, vier Minuten und ich würde sagen, ja, dann erzähle ich euch jetzt einfach noch ein bisschen was. Der DFB-Pokal ist bekannt für seine Überraschungen. Kleine Vereine werfen große Favoriten raus, Amateurmannschaften schreiben Geschichte und manchmal scheitert ein Bundesliga-Spiel oder Team schon beim ersten Auftritt. Doch in diesem Jahr ist etwas anders. Alle 18 Bundesligisten haben die erste Runde überstanden. Das hat es seit der Saison 2008-09 nicht mehr gegeben. Und jetzt wird es richtig interessant, denn gleich viermal treffen in der zweiten Runde Bundesligisten direkt aufeinander. Das bedeutet, mindestens vier Erstligisten müssen sich bereits Ende Oktober aus dem Wettbewerb verabschieden. Der Weg nach Berlin wird langsam enger. Ja, jetzt schauen wir einfach mal, was es noch so gibt. Ich glaube, ja genau, Augsburg und Bayern München bereits auch in der Halbzeitpause. Ja, jetzt spielen im Endeffekt noch Hoffenheim und Hamburg, aber da kann sich's auch nur noch um einige Sekunden drehen. Ich würde sagen, wir machen jetzt noch Believe und God Shave the Green, wollte ich gerade sagen, und Freitag und Samstag. Und dann mache ich so eine grobe Zwischenbilanz, wie jetzt die erste Halbzeit so gelaufen ist.

So, jetzt sind alle Spiele beendet in der ersten Halbzeit und machen erstmal jetzt sich frisch, kriegen den einen oder anderen Einlauf oder auch nicht. Und ich würde sagen, wir hören jetzt noch ein bisschen Musik. Ich mache euch eine kleine Zusammenfassung als, Fußball-Legastheniker. Ja, ich musste immer lachen, aber ja, passend.

so, jetzt schauen wir uns einfach mal so grob die, also aus der Halbzeit ein, 1:1 TSG Hoffenheim gegen den Hamburger SV, erste, also FC Augsburg 1:0 gegen Bayern München, dann FSV Mainz 2:2 gegen Bayer Leverkusen, Union Berlin 0:0 gegen SV 07 Elversberg, SC Paderborn 0:1 gegen VfB Stuttgart. Was für ein Auftakt in dieser Bundesliga, an diesem Bundesliga-Samstag. 5 Begegnungen laufen parallel und schon jetzt gibt es reichlich Gesprächsstoff. Besonders überraschend ist die Entwicklung in Augsburg. Der FCA liegt gegen den großen Favoriten Bayern München mit 1:0 vorne. Auch in Mainz ist richtig Betrieb. Zwischen Mainz 05 und Bayer Leverkusen steht es bereits 2:2. 4 Treffer und ein offener Schlagabtausch. In Hoffenheim liefern sich die TSG und der Hamburger SV beim 1:1 ein ausgeglichenes Duell. Der VfB Stuttgart liegt beim SC Paderborn mit 1:0 vorne, während zwischen Union Berlin und Elversberg noch keine Tore gefallen sind. Und damit ist eines klar, dieser Bundesliga-Samstag hält wieder einige Überraschungen bereit. Besonders spannend wird es jetzt, wie die Trainer reagieren und welche Mannschaften bis zum Pausenpfiff noch einmal nachlegen können. Beziehungsweise bis zum Endpfiff, muss ich ja sagen. Pause haben wir ja jetzt schon. Mann, konzentrier dich doch mal. Ja, liebe Grüße jetzt weiterhin auch noch an den lieben Jack, an den Stefan, an den Steffen, an Marcel, an Markus, an den Martin, an die liebe Laura, an den lieben kann ich jetzt nicht ganz so gut lesen. Roy Luschen, genau. Ich hoffe, dass ich es richtig ausgesprochen habe. Liebe Grüße an die Emma, an den Leo und natürlich an die Laura. Die zweite Laura. Genau, und ich würde sagen, Le Schuk, Satox mit Infinity und Harris Ford mit Outsider und Irrenhaus habe ich direkt für euch vorbereitet und dann geht's ja auch schon wieder hart Backboard Richtung zweite Spielzeit.

So, die ersten Bälle rollen schon wieder. Die ersten Paarungen laufen auch schon wieder. Und zwar Anpfiff bereits in Augsburg gegen Bayern. Mainz und Leverkusen spielen auch schon wieder. Union Berlin gegen Elversberg, genauso wie Paderborn und Stuttgart. Ich denke, Hoffenheim und Hamburg werden die nächsten paar Minuten auch so richtig durchstarten. Was gibt's noch so Neues? Was könnte ich euch noch erzählen? Ich würde sagen, wir machen jetzt einfach mal ein bisschen, sag ich mal, leichter, cooler und ja, ein bisschen mehr Bum Bum. Ja, ich wurde schon angeschrieben, warum ich heute so viel Bum Bum mache. Ja, ganz einfach. Irgendwie gefällt es euch, habe ich mir sagen lassen. Und deswegen machen wir hier mal so richtig ein auf Hau drauf und geht durch die Mitte. Genau, Visa, Asbach und Meet Her at the Love Parade habe ich für euch dabei und Hardness mit Lay All Your Love on Me. Ja, und ich glaube, zum mitbekommen zu haben, dass das Spiel jetzt angelaufen wäre. Nee, noch nicht ganz, aber ich denke, jeden Moment wird's losgehen. Und wenn wieder ein Tor läuft, natürlich, oder fällt, dann werde ich euch natürlich direkt Bescheid geben.

Ja, das war der Anschlusstreffer, den ich euch vorher angekündigt habe für den FC Bayern München in der 51. Minute durch Diaz. Ja, leider auch ein Torwartfehler auf Seiten der Augsburger. Aber man darf gespannt sein, weil so sind jetzt natürlich Bayern München wieder direkt im Spiel drinne. Ja, Hoffenheim 1-1 gegen den Hamburger SV Augsburg, 1-1 gegen Bayern, Mainz 2-2 gegen Leverkusen, Union Berlin 0-0 gegen Elversberg und Paderborn 0-1 gegen Stuttgart. Ja, man darf gespannt sein, was der Nachmittag heute noch so bringt. Genau, wir spielen noch mal ein bisschen Musik und dann bringe ich noch ein paar News für euch.

Also hier fällt ein Tor nach dem anderen. Jetzt muss ich dazwischen grätschen und euch einfach informieren. In Mainz gegen Leverkusen hat Leverkusen in der 45. Minute durch Guanaza ein Tor geschossen. Deswegen steht es jetzt hier 2:3 für, oder 3:2 für Leverkusen. Dann wurde in Bayern, beziehungsweise Augsburg gegen Bayern, das erste Tor für Bayern aberkannt, weil er zu früh gestartet ist für ein leichtes Abseits. Jetzt in der 55. Minute ein neues Tor durch Salbari. Ja, die Bayern waren so stinkig und haben da richtig drauf geklotzt. Also Wahnsinn, was hier jetzt so abgeht. Ja, und dann das zweite Tor für Hoffenheim gegen Hamburg in der 53. Minute durch Conte. Auch ein Megator. Also hier geht es gerade richtig ab. Es steht jetzt in Hoffenheim 2:1 gegen Hamburg. Augsburg Gleichstand 1:1 mit Bayern. Mainz ein Tor hinten dran gegen Leverkusen 3:2. Union Berlin und Elversberg immer noch torlos 0:0. Und Paderborn gegen Stuttgart 1:0 die Führung für Stuttgart. Genau, und ich würde sagen, ab durch die Mitte mit Jordis und Axel F. und Techno, this is the life, Techin'.

Ja, jetzt ist leider oder Gott sei Dank ein bisschen ruhiger geworden. Es steigt zwar der Druck in den einzelnen Paarungen, sage ich jetzt einfach mal so, aber das ist selbstverständlich klar. Jeder möchte jetzt seine Punkte holen, jeder möchte jetzt zeigen und sich präsentieren, was er kann und noch den einen oder anderen Punkt natürlich auch sichern. Genau, ja, ihr merkt ein bisschen, ich bin jetzt ein bisschen ruhiger, aber es macht ja nichts, weil man muss ja nicht immer reinbabbeln. 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Ja, und jetzt sind gleich zwei Tore gefallen. Und zwar einmal in der Gruppierung Augsburg gegen Bayern. Das 2:1 für Augsburg melde ich euch direkt in der 65. Minute durch Ribeiro. Und ich bin der Meinung, da war noch was in Mainz. Und zwar das 4:2 für Leverkusen gegen Mainz in der 65. Minute. Geschossen von Diaby. Also hier geht's doch wirklich noch richtig ab. Aber nichtsdestotrotz, ich mache jetzt für euch Musik, um auch einfach ein bisschen selber auszusteigen. DJ Gollum und Scarlett und Subsonic mit All the Things She Said. Und danach Sound Rush und AFG mit Coco Jumbo. Und ich würde sagen, wir tragen direkt einen dritten hinterher. Vize Asbak mit Will Techno.

0: So, da ist er wieder. Die Musik ist richtig cool gewesen. Warum ich heute so Bum-Bum mache, irgendwie ist mir heute auch einfach so. Jetzt habe ich noch zur Champions League einige Informationen für euch. Am 13. und 14. Oktober wird der zweite Spieltag der Champions League Phase ausgetragen. Am 13.10. spielt Viking Stavanger gegen Bayern München, RB Leipzig gegen den PSV Eindhoven und Galatasaray gegen den FC Barcelona, und am 14.10. spielen Bodo Glimt gegen Borussia Dortmund, Manchester City gegen Paris Saint-Germain und AS Rom gegen Real Madrid. Europas Fußballbühne macht sich bereit für die nächste große Champions League Woche. Und es sind Begegnungen dabei, die das Herz jedes Fußballfans höher schlagen lassen. Bayern München muss nach Norwegen zu Viking Stavanger. Die Dortmunder reisen ebenfalls nach Norwegen zu Bodo Glimt. Und RB Leipzig bekommt es mit der PSV Eindhoven zu tun. Und international warten echte Schwergewichter: Galatasaray gegen Barcelona und Manchester City gegen Paris Saint-Germain und die Roma gegen die Real Madrid. Besonders spannend ist die Frage, wie die deutschen Mannschaften mit der Doppelbelastung aus Bundesliga und internationalem Wettbewerb umgehen. Und dann, wer in beiden Wettbewerben erfolgreicher sein wird, braucht nicht nur eine starke erste Elf, sondern auch einen breiten Kader, genau so nennt man das. Ja, Europa League, Hoffenheim und Leverkusen international gefordert. Am Donnerstag, 15. Oktober, geht die Europa League weiter. Ja, 18.45 Uhr Lech Posen gegen Bayern Leverkusen, 21 Uhr Hoffenheim gegen Besiktas Istanbul und 18.45 Uhr RB Salzburg gegen den AC Mailand. Und ich würde sagen, wir hören jetzt einfach noch mal ein bisschen Musik, nachdem ja so schon wieder 2 Tore bei Augsburg gegen Bayern München aberkannt wurden. Also es ist einfach Hammer heute, was hier abgeht. Ein Tor nach dem anderen, ein Tor nach dem anderen, was nicht zählt. Ich glaube, das war jetzt schon das dritte oder gar das vierte Tor, was heute nicht gezählt hat. Also Augsburg 2:1 gegen Bayern immer noch Bestand.
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Also ich muss jetzt zwischengrätschen, weil sonst komme ich nicht mehr hinterher mit den Toren. Also Wahnsinn, endlich ein Tor geschossen für, naja, warte ich euch gleich sagen, also hier geht die Post ab, ein Tor geschossen für Union Berlin gegen Elversberg, 1:0 in der 81. Minute durch Burku. Dann das 2:2 zwischen Augsburg und Bayern, geschossen von Brown in der 80. Minute. Und ich höre, hier gibt's schon wieder ein Tor für den HSV, 2:2. Hoffenheim, gerade eben geschossen durch Stange. Also Wahnsinn, was geht hier jetzt ab? Also wir haben jetzt Hoffenheim 2:2 gegen Hamburg SV, Augsburg 2:2 gegen Bayern, Mainz gegen Leverkusen 4:2 für Leverkusen, Union Berlin das erste Tor 1:0 gegen Elversberg, und dann gab es noch ein zweites Tor für den VfB Stuttgart gegen Paderborn. Also hier geht's richtig ab heute. Das ist irgendwie immer so, vielleicht bin ich ja denn ihr Glücksbringer. Wer weiß, müsste ich mir eigentlich was dafür bezahlen lassen. Ja, 83. Minute durch Führich für Stuttgart gegen Paderborn das 2:0. Also richtig Hammer. Da bin ich echt mal gespannt, auch wie dann heute Abend um 18.30 Uhr das Spiel Leipzig-Frankfurt verläuft. Wir hören jetzt einfach noch ein bisschen Musik, sofern es geht. Viel Vergnügen!

Also ich weiß nicht, was heute los ist. Ich glaube, ich muss mir da irgendwie eine Prämie holen, weil jedes Mal, wenn ich auf Sendung bin, flattern hier die Tore rein. Ja, das 2:2 wurde vorhin ja aberkannt für den Hamburger SV, aber jetzt haben sie es geschafft, in der 83. Minute durch Moffi dann doch dieses 2:2 erhalten. Ja, wir müssen mal schauen. Die meisten haben jetzt noch so 2 Minuten ohne Nachspielzeit. Mainz gegen Leverkusen, 1 Minute Nachspielzeit, 1 Minute ebenfalls für Union Berlin und Elversberg, 2 Minuten für Paderborn und Stuttgart. Ja, Hoffenheim und Hamburg, ebenfalls wie Augsburg und Bayern, noch in der regulären Spielzeit.

Ja, hier sind noch ein paar Tore, beziehungsweise ein Tor gefallen. Ich bin heute der Mann der Übertreibungen. Ja, und zwar 3:4 Mainz-Leverkusen, das Tor 92. Minute von Hollerbach für Mainz. Ja, hier geht's heute wirklich richtig zur Sache. Also man darf noch gespannt sein. Es haben bereits aufgehört die Spiele Paderborn, Stuttgart, Union Berlin und Elversberg. Und die letzten paar Sekunden laufen noch bei dem Hoffenheim und Hamburg. Ja, Augsburg und Bayern haben noch 4 Minuten und Mainz und Leverkusen noch ungefähr 5 Minuten zu spielen. Also ja, man darf mal gespannt sein.

Ja, es gab den Führungstreffer 3:2 für den Hamburger SV. Also Wahnsinn, was geht hier ab in der 94. Minute durch Mülheim? Also Wahnsinn, ich bin total begeistert, was hier heute so abgeht. Die letzten paar Minuten jetzt noch zu spielen, Hoffenheim gegen den Hamburger SV 3:2 und Augsburg 2:2 gegen Bayern München. Also es geht hier richtig ab. Ich würde sagen, wir spielen noch Musik und dann kann ich so eine grobe Zusammenfassung machen, die heute wahrscheinlich etwas länger dauert. Aber es macht richtig Spaß. Also fast so Spaß wie der Chartbreaker, muss ich sagen.

So, alle Spiele sind jetzt beendet. Auch endlich Bayern gegen Augsburg. Ja, ich würde sagen, machen wir einfach mal so grob. Hoffenheim gegen den Hamburger SV. Ja, natürlich war der Startschuss pünktlich wie immer. Und das Ostertor fiel für Hamburg in der 12. Minute durch Pulsen. Dann eben in der 45. bzw. Nachspielzeit, in der 6. Minute Nachspielzeit, ein Tor für Hoffenheim durch Barnau. Ja, das war natürlich schon auch, sag ich mal, der Hammer, das zu sehen, dass das gleich ein Anschlusstor, sag ich mal, noch in der ersten Halbzeit gab. Das dann in der 53. Minute ein Tor durch Conte. Damit ging Hoffenheim erstmal ganz arg in Führung. Dann Bernardo für Hoffenheim bekam in der 65. Minute eine rote Karte. In der 83. Minute kam dann der erste Anschlusstreffer durch Moffi für den HSV. Und in der 4. Nachspielminute, also in der 94. Minute, dann eben der Führungstreffer durch Mülheim. Also wirklich verdient gewonnen, muss man wirklich so sagen, und ihnen auch gönnen, in den Hamburgern. Ja, dann kommen wir Augsburg gegen Bayern 2:2. In der ersten Minute direkt das erste Tor für Augsburg durch Fellhauer. Der Anschlusstreffer dann in der 55. Minute durch Sabri für die Bayern. In der 64. Minute Ribeiro schoss das Tor, das 2:1 für Augsburg. Und dann eben der Ausgleichstreffer in der 80. Minute durch Brown für den FC Bayern. Deswegen auch eben ein gleiches Ergebnis, also kein wirklicher Gewinner so gesehen. Obwohl ich muss sagen, auch für Augsburg war das mit Sicherheit heute eine wohltuende Würze. Ja, Mainz gegen Leverkusen. Mainz verliert gegen Leverkusen 3:4. In der 5. Minute kam das erste Tor für Leverkusen durch Andrich Schick. In der 9. Minute gleich das 2:0. Dann kam der Anschlusstreffer und auch der Ausgleichstreffer direkt im Anschluss in der 33. Minute. Der Anschlusstreffer in der 42. Minute, der Ausgleichstreffer durch Kachi. Ja, in der 55. Minute kam dann für Leverkusen das 3:2 durch Guanza, und in der 65. Minute Diaby schoss das vierte Tor für Leverkusen. Ja, und Mainz versuchte oder hat in der 92. Minute, also zweiten Nachspielminute, durch Hollerbach das dritte Tor geschossen. Ging leider nicht mehr zum Ausgleich, aber ich sag mal so, das kann man sich doch durchaus anschauen, das Spiel, und auch wirklich genießen. Ja, Union Berlin gegen Elversberg, 1:0 für Union Berlin. In der 81. Minute kam das Tor durch Boku, also auch eigentlich wirklich verdient, wobei ich sagen muss, Elversberg ist also so ein leichter Außenseiter, muss man sagen, lobend erwähnen, dass einfach das wirklich der Hammer ist, wenn man dann doch so lange standhält. Dann kommen wir zum letzten Spiel des Nachmittags, Paderborn gegen Stuttgart, verloren 2:0 für Stuttgart. In der 25. Minute Chapon schoss das erste Tor für Stuttgart, und in der 83. Minute führe ich eben das zweite. Da kann man eigentlich nicht wirklich viel sagen. Paderborn heute wirklich absolut im Nachteil. Aber ich muss auch sagen, Stuttgart hat sich auch wirklich sehr viel Zeit gelassen. Jetzt kann man gespannt sein. Heute 18.30 Uhr Leipzig gegen Frankfurt, wie das eben dieses Spiel läuft. Und morgen gibt es natürlich noch Sonntagsspiele um 15.30 Uhr Köln gegen Mönchengladbach und um 17.30 Uhr Freiburg gegen Schalke. Ja, was machen wir denn jetzt noch? Eigentlich habe ich für heute alles gesagt, aber ihr hört mich auf jeden Fall nochmal. Babalos mit Snow Crystal und Boulevard of Broken Dreams von STVW Story Untold. Genau.

So, jetzt ist nach unserer Uhrzeit, also im Schwabenländle, 17:45 Uhr, bei euch 17.45 Uhr. Ja, also das war jetzt wirklich eine heftige Spielzeit vorhin, also am Spieltag 5, muss ich wirklich sagen, sehr, sehr viele Tore. Ich habe euch ja schon grob eine Zusammenfassung gebracht und ich würde sagen, wir lassen jetzt den Nachmittag schön mit Musik ausgleichen oder ausklingen. Passo und Vivi Minu AP mit Irgendwie, Irgendwo, Irgendwann und Mich mit Just the Way You Are. Und dann komme ich nochmal und sag euch dann noch schön Ade.

So, ich sag jetzt schon mal bye bye, ciao ciao. Das war das Runde muss ins Eckige mit eurem Sascha Mario Kastner. Ich freue mich, dass ihr eingeschaltet habt auf eurem Lieblingsradio. Ja, ich habe für euch jetzt noch ein bisschen Musik drinne. Freestyler von Holy Priest und Crodex. Danach Hardwell und Outsiders mit Falling in Love. Und das Abschlusslied. Timmy Trumpet. Die Atwixie mit Boom, Boom, Boom. Ja, nächste Woche selbe Stelle, selbe Welle. Da bin ich auch wieder für euch da. Ich freue mich natürlich auf euch und hoffe, dass dann auch wieder so viele Tore fallen, dass die Teams sich richtig freuen können und dass da mega, mega viel passiert. Ich hoffe, euch hat's gefallen. Ich konnte euch so ein bisschen auf den neuesten Stand auch in den verschiedensten Ligen bringen. Und ja, was soll ich sagen? War ein schöner Tag mit euch. Bleibt mir gewogen, bleibt gesund, passt auf euch auf und bye bye, ciao ciao, bussi bussi, euer Sascha Mario Kastner. Freestyler.

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das ist auch gleichzeitig der Titel dieser Hitscheibe von Sheila B. und Devotion, mit der ich euch recht herzlich zu einer herbstlichen Charlie Prince Show begrüße. Und viel Überraschung habe ich dabei, alte Sachen mit neuen gemischt, beziehungsweise geremixed. Also lasst euch überraschen. Viele, viele interessante Malta-Infos und viel, viel interessante Musik. Die nächste Platte war zum Beispiel für die letzte Sendung schon vorgesehen und die wurde dann einfach gekappt. Deswegen spiele ich sie jetzt, nämlich Strawberry Station. Das ist ein Produzent aus Liverpool, der zuvor in Toronto und Leicester wohnte. Erste Vaporwave-Veröffentlichung erschienen Anfang 2017. Später setzte er auf Future Funk. Nachdem er mit zahlreichen Labels der Szene zusammengearbeitet hat, ist er inzwischen mit einem eigenen Label unterwegs, nämlich Very Good Records. Und hier ist er mit Looking for My Girl, Strawberry Station.

0: Future Funk.
1: Na, diese Klänge kennt ihr auch. Das ist Joyce Sims, einer 80er-Scheibe, nämlich Come Into My Life im Club

Soweit Joyce Sims mit ihrem Hit Come Into My Life. Und wir machen weiter mit einem seltsamen Kürzel Y2NES, also Y-Tunes. Hier ist es, ein Instrumental namens Back to Basics. Viel Spaß.

Und soweit also das Intermezzo von Y-Tunes. Und wir machen weiter mit einem Herrn, dessen Namen man schon erkennt. Und mit dessen Namen man auch sofort weiß, woher er kommt. Nämlich Skuyl Tulama mit To You hier in der Charlie Prince Show.

Und viel zu früh sind wir bei den Malta-Infos, die diesmal aber auch sehr interessant, aber auch ein bisschen kompliziert sind. Also gut aufpassen. Und die Hintergrundmusik liefert mal wieder Pizzicato 5 mit My Baby Portable Player Sound.

Seit der Einführung von Sofortstrafen im Juli wurden wegen Vermüllung 130 Bußgelder an Touristen verhängt. St. Julians führt die Liste mit 64 Bußgeldern an, gefolgt von Zwicky und Slima. Die Bußgelder umfassen illegale Müllentsorgung und Verstöße gegen Abfallentsorgungsvorschriften. Seit 8. Juli sind Polizei und LESA-Beamte gesetzlich befugt, Personen mit Geldstrafen zu belegen, die beim Wegwerfen von Müll, dem Herausstellen von Müll außerhalb der festgelegten Zeiten, Spucken oder Verrichten der Notdurft in der Öffentlichkeit erwischt werden. Die Mindeststrafe für Verstöße dieser Art wurde von 25 Euro auf 50 Euro verdoppelt. Je nach Schwere des Verstoßes können höhere Strafen verhängt werden. Der Bürgermeister von St. Julians, Guido Dalli, sagte gegenüber der Times of Malta, er habe keine Veränderung festgestellt. Die vor Ort verhängten Bußgelder seien nicht wirksam und nicht ausreichend. Er habe aufgegeben, Zitat, und sei des von Touristen verursachten Mülls müde, ebenfalls Zitat. Dalli fordert Aufklärungskampagnen für Touristen, Vermieter von Ferienwohnungen. Schilder sollten aufgehängt werden. Die Gäste über die Verwendung und Abholung von Müllsäcken informiert werden. Die Verordnung über das Zurücklassen, Ablagern und Entsorgen von Abfällen auf Straßen und öffentlichen Plätzen oder Gebieten listet eine Reihe von Verstößen gegen das Vermüllungsgesetz auf. Dazu gehören das Rausstellen von Müll außerhalb der festgelegten Zeiten, das Wegwerfen oder Liegenlassen von Abfall, das Ablagern von Abfall neben öffentlichen Mülltonnen, das Nichttrennen von Abfall, eine Neuigkeit für Malta, das Verschütten von Flüssigkeiten, die Entsorgung von Exkrementen sowie illegale Müllentsorgung. Für Gewerbebetriebe, Straßenhändler und Veranstaltungen, die nicht innerhalb von 24 Stunden nach einer öffentlichen Veranstaltung Abfall entfernen, gelten besondere Bestimmungen, die mit Sicherheit auch streng seien. Also Touristen, aufgepasst, wie ihr euren Abfall behandelt.

Zwei humanoide Roboter sollen für Einsätze an zu gefährlichen Orten ausgebildet werden, wie zum Beispiel in Bunkern aus dem Zweiten Weltkrieg, in Höhlen und Katastrophengebieten. Sie sollen den Immersion Lab Team der Universität Malta beim Scannen von Artefakten in diesen Bereichen helfen. Die Roboter sollen die vor Ort gesammelten Daten erfassen, scannen, übertragen und analysieren. Zu einer größeren Flotte mobiler Technologien, die das Labor angeschafft hat, gehören auch kleine industrielle Roboter mit Beinen sowie ein Kettenroboter. Feuerwerksexplosionen wie die Explosion in einer Feuerwerksfabrik im Juni könnten ein Einsatzgebiet der humanoiden Roboter darstellen. Der größere Roboter wird darauf trainiert, Ausrüstung zu transportieren, Bereiche zu scannen und schwer zugängliche Orte zu betreten, während der kleinere Roboter zum Scannen eingesetzt werden kann. Beide humanoiden Roboter stellen eine Weiterentwicklung eines Modells dar, mit dem das Team in den vergangenen Jahren gearbeitet hat. Sie wurden mit Mitteln aus dem EU-Programm Next Generation EU finanziert. Die Roboter trafen im Sommer ein und sollen während der Tage der offenen Tür des Projekts zwischen dem 19. und 21. November in Betrieb genommen werden.

Das war 1999 von einem Studio-Debütalbum des französischen Elektronik-Musik-Duos. Wir machen weiter mit Malta-Infos und Medien-Infos. Naja, eine Medien-Info. Mit der Instrumentalversion von George Clintons Paint the White House Black, erschienen bei WEA.

Die rechtsgerichtete, populistische und nationalkonservative Partei Ahwa Maltin, maltesische Brüder, gibt mit nur 1845 erreichten Stimmen nach den erfolgten Parlamentswahlen auf. Aber Gemeinderatswahlen rufen noch kleinere Vereinigungen auf den Plan. Ich erzähle euch mal von einer von denen. Sie erreichte für Valletta mit im Jahr 2024 rund 150 Stimmen, nämlich die Nichtregierungsorganisation Residenti Beltin für Valletta. Auf Deutsch heißt Residenti Beltin nichts anderes als Stadtbewohner. 2001 begann es mit einem persönlichen Blog, der den Alltag der Einwohner von Valletta dokumentierte. 2022 begann Residenti Beltin offiziell, sich für Rechte der Bewohner einzusetzen. Diese soziale Bewegung appellierte an alle Einwohner, die Verwahrlosung und Privatisierung zu stoppen und verhilft dazu, die Rechte aller Einwohner zu stärken. Im Jahr 2024 trat Residenti Beltin als Partei bei den Kommunalwahlen an. Residenti Beltin setzt sich für ein Gleichgewicht zwischen den Anwohnern und der Wirtschaft ein. Dies geschieht nach anhaltenden Beschwerden der Anwohner. Residenti Beltin setzt sich entschieden für den Erhalt und Schutz des ökologischen, traditionellen, kulturellen und nationalen Erbes von Valletta ein. Dies dient der Verbesserung der Lebensqualität von Valletta-Bewohnern. Darüber hinaus engagiert sich die Nichtregierungsorganisation für die Stärkung des UNESCO-Welterbetitels und aller damit verbundenen Verpflichtungen. Gründer Billy McGB verfasste die ersten nach maltesischem Recht gültigen Petitionen zugunsten eines Altenheims, einer rund um die Uhr geöffneten Klinik, einer Kindertagesstätte und Maßnahmen zur Lärmregulierung in Wohngebieten. All dies gelang ihm ohne die Hilfe oder Unterstützung gewählter Volksvertreter.

Ein Mann, der beim Abbrechen eines Türklopfers, die ja ein beliebtes Souvenir gerade aus Valletta sind, an einem Wohnhaus in Slima gefilmt wurde, wurde festgenommen. Gegen den Mann wird wegen eines Diebstahls und Sachbeschädigung ermittelt. Der Bürgermeister von Slima, John Pillow, hatte zuvor um Hinweise gebeten, nachdem er Aufnahmen einer Überwachungskamera von dem Vorfall auf Facebook veröffentlicht hatte. Die Ermittlungen dauern an. Und das waren erstmal die Malta-Infos.

Aber diesmal habe ich auch eine Medien-News. Nämlich TV-Moderator Mike Meuser wird laut WDR, also Westdeutschen Rundfunk, ab Januar 2027 erstmals das Informationsmagazin Aktuelle Stunde im WDR-Fernsehen moderieren. Derzeit gehört Mike Meuser seit über 10 Jahren zum festen Moderationsteam bei RTL, unter anderem für das Nachtjournal und RTL Aktuell. Der Politologe und Germanist machte während seines Studiums in Mainz auch schon Stationen beim ZDF, SWR, bei Arte und beim Hessischen Rundfunk. Seine Redaktionsausbildung absolvierte der 50-Jährige 2005 bei der Deutschen Welle in Bonn, Brüssel und Berlin.

0: Und hier geht's jetzt weiter mit Djibouti. Djibouti ist ein geneübergreifender Produzent und Performer an der Spitze der sich ständig weiterentwickelnden New Yorker Dance-Szene. Er verschmilzt Elemente aus Funk, Old School Dance und Deep House. Hier ist Djibouti mit Talk to Me.
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herrliche Sounds von einem Herrn, den ich eigentlich DJ Ibuti aussprechen müsste. Ich komme mit zwei Platten daher, die ich schon gespielt habe, aber die so geil sind, dass ich sie wiederhole. Hier ist zum Beispiel Vantage mit Count What You Have Now von Neon City Records.

herrlich tanzbare Sounds hier von Vantage, nämlich Count What You Have Now. Und genauso tanzbar geht's jetzt mit Saint Pepsi weiter, nämlich Better, eine sehr originelle Version. Und ein Hit in den Download-Charts.

Da hat er doch tatsächlich die Whispers verhunzt. Das war St. Pepsi mit Better und nicht die Whispers mit I Can Make It Better. Und ähnlich ist es mit der nächsten Scheibe. Die ist von DJ, Produzent und Tontechniker Clay Wilson. Er hat den Titel All For You zwar zurückgezogen, weil er nämlich Janet Jackson mit All For You damit verhunzt. Aber wir spielen den Titel trotzdem. Bevor Wilson mit Techno begann, studierte er übrigens an einer Musikhochschule. Clay Wilson debütierte 2013 auf dem Burgknöner-Label Styles Upon Styles. Kurz darauf folgten psychedelische Maxis für The Bunker New York. Er veranstaltet regelmäßig die Eventreihe und Radiosendung Sensoria. Und hier ist er, Clay Wilson mit All For You.

klingt ja gar nicht nach Techno, würde ich euch sagen. Vielleicht war das auch der Grund, dass er den Titel zurückgezogen hat. Das war jedenfalls Clay Wilson, illegal mit All For You. Und ich muss mich leider schon verabschieden, aber nicht ohne unsere E-Mail-Adresse durchzugeben, nämlich Chapri, Chapri, @radiojoystick.de. Beziehungsweise schriftlich per Brief und Rückporto an das Postfach 595 in 55529 Bad Kreuznach. Meldet euch zahlreich, ich beantworte jeden Brief. Und jetzt kommt die letzte Scheibe, das ist ein Megamix, der euch begeistern wird. Das ist nämlich von Earth, Wind and Fire, der Megamix 2000 und sogar die Extended Version. Tschüss, bye bye, sagt euer Charlie Prince.

7 echte Funketeers zeigen hier der Welt, was echter Funk ist. Das war die Gruppe Lakeside. Aufgenommen auch wieder in Hollywood. Da haben wir das Thema wieder. Für Solar Records, und das steht für Sound of Los Angeles Records. Und wir kommen leider schon zur letzten Platte. Das ist ja echt schade in diesem Fall. Das ist eine Scheibe von den Black Bones. Und die ist im Patrick Cowley-Stil und heißt Homeward Bound. Erschienen auf Unidisc. Ich sage tschüss, bye bye, viel Spaß noch mit dieser letzten Scheibe. Hört bald wieder rein, wenn es heißt, hier ist die Charlie Prince Show. Entweder auf Kurzwelle oder auf Laut FM. Tschüss, bye bye, sagt euer Charlie Prince.

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